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0: du kleiner Habicht. Aufstehen, schüttel deine Federn aus. Also, es ist Donnerstagmorgen. Morgen ist Freitag und Last Friday Night checken wir gleich von Katy Perry nach den News.
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2: Ich bin Maike. Eine Drohne mit Sprengstoff an einem deutschen Flughafen. Nach dem Vorfall in Leipzig-Halle hat Bundesinnenminister Dobrindt von einem hybriden Anschlagsszenario gesprochen. Man brauche dafür ein hohes Maß an Technikerfahrung und Erfahrung im Umgang mit Sprengstoff. Die aktuelle Drohnenabwehrtechnik sei für diese Art der Drohne nicht geeignet gewesen. Zwei Teenager sind mit einem gestohlenen LKW durch Frankfurt gedonnert. Laut Polizei waren sie so schnell unterwegs, dass eine Streife die Verfolgung abbrechen musste, aus Sicherheitsgründen. Später fanden Beamte den leeren LKW. Sie konnten die 15 und 17 Jahre alten Jungen identifizieren. Auf sie kommen jetzt mehrere Anzeigen zu. Es stinkt nach Rauch bis nach Wiesbaden. Seit mehr als 12 Stunden brennt es im Wald bei Bad Schwalbach. Zeitweise standen laut Feuerwehr rund 20.000 Quadratmeter in Flammen. Über Nacht habe man zumindest die Ausbreitung gestoppt, sagt Kreisbrandmeister Eresmann. Sobald es richtig hell ist, sollen bis zu 150 Feuerwehrleute den Brand weiter bekämpfen. In Deutschland müssen immer weniger Autofahrer zur medizinisch-psychologischen Untersuchung, also zum Idiotentest. Laut Bundesanstalt für Straßenwesen gab es letztes Jahr nur noch gut 70.000 dieser Tests, 7% weniger als im Jahr davor. Das könnte laut ADAC daran liegen, dass die Menschen bewusster mit Alkohol umgehen. Dein Planet-Wetter. Heute bleibt es meistens sonnig und trocken. Die Temperaturen erreichen 25 bis 30 Grad und morgen geht es dann ähnlich weiter.
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0: Eine News aus dem Landkreis Kassel. Vollsperrung auf der Fulda-Talstraße. Das ist zwischen der B3 in Simmershausen und Kassel. Beide Richtungen. Der Grund: mehrere umgestürzte Bäume. Die Vollsperrung dauert noch bis wahrscheinlich Donnerstag, also heute im Laufe des Tages vielleicht. Du checkst es dann natürlich hier. Und eben bei Maike in den News gehört, Rheingau-Taunus-Kreis wegen dem Waldbrand. Da werden die Anwohner von Hettenhain und von Seizenhain gebeten, die Fenster und die Türen geschlossen zu halten und die Lüftungsanlagen abzustellen.
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0: Wunderschönen guten Morgen am Donnerstag. Hast du was zum Mitteilen? Musst du was erzählen, was loswerden? 0172 978 3000. Her damit!

0: ich wollte gerade mitmachen. Katy Perry ist das.
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0: Wurde ich selber animiert durch das Ende von diesem Song. Einen wunderschönen guten Morgen, es ist Donnerstag. Die Speed Week ist noch. Das bedeutet, in den Planet Metropolen wird ein bisschen mehr geblitzt als sonst. Deswegen ein bisschen aufpassen. Hast du einen Blitzer gesehen, kannst du gerne melden. Schick einfach eine WhatsApp 0172 978 3000. Vielleicht siehst du ja einen Polizisten oder eine Polizistin als Busch verkleidet mit einem Blitzergerät. Nein, ich glaube, das ist in Deutschland gar nicht erlaubt. Ich habe was gelesen, dann dachte ich, in den USA, da ticken die Uhren einfach ein bisschen anders. In New Jersey hat sich jetzt ein Beamter als Strauch, als grüner Strauch verkleidet. Ich habe ein Bild gesehen, der sieht aus, hätte der so ein billiges Yeti-Kostüm an, in so Schlammgrün, mit Fernglas. Hat er geguckt, wer ist zu schnell, wer ist vielleicht auch nicht angeschnallt, kann man ja alles dann da reinluren. 74 Autofahrerinnen und Autofahrer hat dieser Polizist im Buschkostüm entdeckt. Ich glaube, das ist hier nicht erlaubt. Hier sind das ganz normale Blitzer. Und deswegen, wenn du einen gesehen hast, A, nicht reinfahren quasi in die Falle und B, schick ihn gerne.

0: raste aus. Es ist Donnerstagmorgen. Ich habe gestern Abend einen mittelschweren Flipper bekommen, denn mein Bett, ich sage jetzt keine Schimpfwörter, mein Bett ist schon wieder zusammengebrochen. Ich weiß, ich nerve hier die Leute. Ich erzähle das die ganze Zeit. Das war vor Monaten. Da ist es mir das erste Mal unterm Po weggekracht. Hahaha, habe ich Holzleim gekauft. Hahaha, habe diese komischen Holzstifte da mit Leim beschmiert, habe das zusammengesteckt, habe das beschwert. Dann dachte ich, ja cool, funktioniert wieder. Wieder auseinandergekracht, wieder repariert, wieder auseinandergekracht. Dann hatte ich doch einen Kumpel da, der, und ich fand das so attraktiv, einfach vom Menschen attraktiv, dass der etwas reparieren kann, weil ich kann gar nichts, kann labern, schnatter, schnatter, schnatter mit dem Mäulchen. Sorry. Dann hat der da so Winkel reingeschraubt und dann dachte ich, ja, das Ding ist bombenfest. Falsch gedacht. Gestern Abend, bam, bam, immer dieselbe Seite, wirklich. Und das ist, das liegt einfach, das, ich weiß nicht, das war ein Billo-Bett. Das Bett hat 200 Euro gekostet. Aber muss ich 2000 Euro ausgeben, dass ich schlafen kann wie ein Mensch? Oh Mann, jetzt habe ich schon gedacht, das Universum, das will mir was sagen. Das ist, weil das ist fehlende Stabilität. Im wahrsten Sinne des Wortes. Für mein Leben ist irgendwas. Was brauche ich? Ein Neuanfang oder so? Was will das Universum mir sagen? Ich werde das nicht noch einmal reparieren. Aber was ist die Botschaft?
1: Und was denkst du? 0172 978 3000.

0: Da starten nämlich die Summer Games. Was genau das bedeutet und was sonst noch los ist, hören wir gleich in den Planet News bei Maike.
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4: Ich bin Maike. In einer Kasseler Behörde soll ein Mann einen Polizisten krankenhausreif geschlagen haben. Der 27-Jährige wehrte sich laut Polizei heftig dagegen, rauszufliegen, weil er schon Hausverbot hatte. Auch seine Mutter mischte sich demnach ein. Beide haben jetzt ein Verfahren am Hals. Tausende Tote durch extreme Hitze. Die Bundesärztekammer und weitere europäische Gesundheitsorganisationen schlagen jetzt Alarm und wollen, dass sich die EU mehr anstrengt. Die Hitze müsse als grenzüberschreitende Gesundheitsgefahr anerkannt werden, heißt es in einer Erklärung. Die Forderung: ein europäischer Hitzeschutzplan und ein Fonds, mit dem etwa Pflegeeinrichtungen und Schulen klimafest gemacht werden können. Schockanruf, Enkeltrick oder falsche Polizisten. Immer mehr Menschen werden Opfer von Betrügern. Das BKA sagt, der Schaden aus solchen Delikten ist zuletzt deutlich gestiegen, vor allem in der Kategorie falscher Polizist. Da betrug der Schaden letztes Jahr 49,5 Millionen Euro. Strandfeeling pur mitten in der Stadt. Heute starten die Summer Games in Limburg. Dafür haben Lastwagen rund 500 Tonnen Sand in die Fußgängerzone gekippt. 4 Tage lang wird die Limburger Innenstadt zur Strandmeile mit Palmen, Liegestühlen, Drachenbootrennen und Live-Musik. Dein Planet-Wetter. Heute bleibt es meistens sonnig und trocken. Die Temperaturen erreichen 25 bis 30 Grad und morgen geht es dann ähnlich weiter.
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0: Eine News aus dem Landkreis Kassel. Vollsperrung auf der Fuldatalstraße zwischen der B3 in Simmershausen und Kassel in beide Richtungen wegen mehrerer umgestürzter Bäume. Umgestürzter Bäume. Geht doch.
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0: Hast du auch was? 0172 978 3000. Jana wünscht einen tollen Donnerstag. Auch Bianca ist am Start. Guten Morgen.

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1: Taylor Swift eben gerade gehört mit Opalite. Sie ist Schütze, 13. Dezember, auch kurz vor Weihnachten. Krass, 89 ist sie geboren. Also für Schütze und Co. Wir gehen heute rein.
0: Wassermann.
1: Stress dich nicht selber, das ist doch unnötig. Dein Lucky Level heute, 2 von 5.
0: Fische.
1: Man wächst mit seinen Aufgaben und jetzt kann eine Zeit zu wachsen kommen. Also die Zeit, um zu wachsen, kann kommen. So, genau. 5 von 5, volle Punktzahl.
0: Widder.
1: Veränderungen, die können immer ein Risiko mit sich bringen, aber du schaffst das schon. 3 von 5.
0: Stier.
1: Heute, da könnten Ideen gefordert sein, deswegen sei bereit, be ready. 4 von 5.
0: Zwillinge.
1: Lass dich gerne inspirieren, weil das kann dir auch in Zukunft weiterhelfen. 4 von 5.
0: Krebs.
1: Jeder fühlt sich mal verletzt, aber lass davon jetzt nicht dein ganzes Leben bestimmen. 2 von 5.
0: Löwe.
1: Übertreibe es nicht mit deiner Neugier, es kann auffallen. 3 von 5.
0: Jungfrau.
1: Du kannst Herzen erobern, wichtig ist deine Leidenschaft. 5 von 5.
0: Waage.
1: Wenn das Glück um die Ecke kommt, dann musst du es auch erkennen. 4 von 5 für dich.
0: Skorpion.
1: Vorsicht vor falschen Versprechungen. Stell das so alles ein bisschen auf den Prüfstand. Check das lieber. 3 von 5.
0: Schütze.
1: Ah, Taylor Swift zum Beispiel. Lass Altlasten hinter dir, weil es falschen Versprechungen. Stell das so alles ein bisschen auf den Prüfstand. Check das lieber. 3 von 5.
0: Schütze.
1: Ah, Taylor Swift zum Beispiel. Lass

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1: Und Planet passt sich dir an. Ich habe gerade überlegt, vielleicht wie so eine kleine Katze. So eine kleine Katze, die so checkt, ah, du bist ein bisschen liebesbedürftig. Dann ist die Katze vielleicht ganz schmusig und schnurrt dir immer so schön um die Beine rum. Vielleicht checkt die Katze aber auch, ach, jetzt braucht die Person mal ein bisschen Ruhe, ein bisschen Abstand, verkrieche ich mich in den Kleiderschrank. Also ich weiß es nicht, ob es ein Kätzchen ist oder ein guter Freund. Aber ja, Planet passt sich dir an, je nach Stimmung. Also, wie bist du drauf? So kannst du Planet quasi einstellen, in Anführungszeichen, in der Planet-App. Also, da gibt es zum Beispiel Planet Radio plus Fun. Manchmal ist man so gut drauf, das platzt einem so richtig raus. Weiß ich nicht, vielleicht auch fürs Fitnessstudio oder so oder wenn du joggen gehst. Also dann einfach den Channel auswählen in der Planet App. Planet plus Fun, dann hast du einfach ein bisschen mehr Fun-Songs da drin. Es geht aber auch das Gegenteil. Planet plus Heartbreak. Also vielleicht, wenn das Herzlein ein bisschen ramponiert ist. Juli, geile Zeit. Wäre dann auch so ein Song, der dir da begegnet. Du hörst Planet ganz normal, aber eben plus in dem Fall Heartbreak. Ich finde, Juli ist aber auch so ein richtiger Flashback-Song. Und da sind wir bei einem meiner Lieblingschannels in der Planet-App. Die ist kostenlos übrigens. Der Flashback-Friday-Channel mit Songs aus 90ern, 2000ern, 2010ern. Zum Beispiel Cisco mit dem Tanga-Lied. Das klingt so scheiße auf Deutsch. Das ist der Thong Song. Cisco Thong Song. Absoluter Classic. Also du entscheidest, was du gerade brauchst und wie du gerade drauf bist. 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

0: 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Richtig krass. 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The Weeknd in the Night nach News.
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5: Ich bin Sarah. Mehrere große Feuer beschäftigen hunderte Feuerwehrleute bei uns in Hessen. So brannte es nach einem Unfall in einem Wald neben der A3 bei Niedernhausen. Und schon seit fast 18 Stunden steht ein Wald bei Bad Schwalbach in Flammen. Der stinkende Qualm zieht sogar bis nach Wiesbaden. Inzwischen konnte die Feuerwehr zwar verhindern, dass sich der Brand weiter ausbreitet, sagt uns der Kreisbrandmeister. Aber für die bis zu 150 Einsatzkräfte gibt es eine Riesengefahr, weil abgebrannte Bäume reihenweise umfallen. Drohnensichtungen an Flughäfen in Deutschland hatten wir schon oft. Aber eine Drohne mit Sprengstoff, das ist neu. Bundesinnenminister Dobrindt spricht nach dem Vorfall am Flughafen Leipzig-Halle jetzt von einem hybriden Anschlags- und einem neuen Bedrohungsszenario. Man brauche dafür ein hohes Maß an Technikerfahrung und Erfahrung im Umgang mit Sprengstoff. Gute Nachrichten für viele Pendlerinnen und Pendler im Main-Kinzig-Kreis. Ab Montag fahren hier spürbar mehr Busse, so die Kreisverkehrsgesellschaft Main-Kinzig. Zum Beispiel gibt es mehr und bessere Verbindungen von Hanau und Langenselbold über Gelnhausen und Bad Orb bis nach Schlüchtern. Davon sollen auch Schülerinnen und Schüler profitieren. Die Welle der Empörung in der Fußballwelt war groß, aber die FIFA-Spitze stellt sich geschlossen hinter Präsident Infantino. Das Management sichert ihm nach einem Krisentreffen in Marokko die volle Unterstützung zu. Gleichzeitig räumt die FIFA ein, dass es beim Ärger um die geplatzten Investorenpläne Fehler gab. Dein Planet-Wetter. Heute bleibt es meistens sonnig und trocken, 25 bis 30 Grad, morgen dann wieder Sonne und bis 29 Grad.
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0: A66, Wiesbaden Richtung Frankfurt, zwischen dem Nordwestkreuz Frankfurt und Frankfurt-Ludwig-Landmann-Straße. Da steht ein kaputtes Auto auf der rechten Spur, da bitte aufpassen. A671, Mainz-Wiesbaden, zwischen dem Mainspitz-Dreieck und Hochheim-Süd, 1 Kilometer Stau. Die B275 im Rheingau-Taunus-Kreis in Höhe von Taunusstein-Neuhof, kaputtes Auto, auch da bitte vorsichtig fahren. Und noch die B277, das ist im Lahn-Dill-Kreis und zwar in Dillenburg, da ist die Abfahrt nach Niederscheld gesperrt, der Grund sind Bergungsarbeiten.
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0: Ja, was geht so im Reality-TV und im Trash-TV? Ich sag mal so, erwachsene Frauen benutzen jetzt zum Schlafen einen Schnuller. Ist wirklich so, wir checken's im Reality-Check.

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1: Eine erwachsene Frau mit einem Babyschnuller im Mund. Glaube ich das? Siehst du jetzt in Villa der Versuchung.
2: Elsa, was hast du da alles genommen?
3: Kosmetik, das ist...
2: Nee, das ist doch nicht...
3: Meine Schminktasche ist dabei, das ist mein Jackpot, okay? Dann habe ich meine Bikinis genommen, Schnitt. Dann habe ich nochmal eine kurze Hose genommen. Ja, meine Flipflops habe ich. Scheiße, ich habe Schuhe vergessen.
1: Und während Elsa und Co. am ersten Tag 65.000 Euro rausballern, trägt Jenny Elvers, 54 Jahre alt, ernsthaft einen Schnuller zum Schlafen. Also wirklich mit dem Nucki ins Bett. Das ist doch krass, oder? Also bei TikTok ist man sich nicht so einig. Da schreiben Leute, ja, das ist Aufmerksamkeit, die will, dass wir drüber reden. Und andere sagen, nee, die macht das so zur Beruhigung und zur Entspannung. Und tatsächlich habe ich gesehen, es ist ein Trend aus China. Schnuller für Erwachsene. Geht es noch? Bei Join gibt's übrigens auch Born Famous. Das ist so eine kleine Miniserie über vier Promi-Kinder.
4: Ich bin Summer Terenzi. Meine Eltern sind Sarah Connor und Mark Terenzi.
5: Das sind meine Mom, die Bestie.
1: Und auch die Tochter von Ex-Fußballer Mehmet Scholl ist dabei. Und was macht die eigentlich so beruflich, Papa Mehmet?
6: Die Josi macht, so viel ich weiß, Lip-Sync.
7: Oh, er weiß den Begriff.
8: Das habe ich ihm beigebracht.
6: Ja.
8: Lip-Sync ja. Und was mache ich noch?
6: Outfit-Checks macht sie. Jetzt ist mir eingefallen. Outfit-Checks.
8: Ja.
1: Born Famous checkst du bei Join.
0: Jella.

Bitte nach 7. Hi, du bist bei Planet. Und was würdest du eher zeigen? Deinen WhatsApp-Verlauf oder deinen Google-Suchverlauf? Finde ich schon eine gute Frage irgendwie. Ich überlege gerade, also mein Google-Suchverlauf, warte mal, ich guck mal, was habe ich denn gegoogelt? Tom Ford Sonnenbrille ist jetzt anscheinend so voll das Ding, haben ganz viele coole Leute. Dann, wie viel sind 185 Pfund in Kilogramm? 83.

0: Also finde ich nicht so schlimm. Mein WhatsApp-Verlauf ist auch nicht so schlimm. Er hier hat eine ganz, ganz eindeutige Antwort darauf. Der Vater aller DJs. Es gab am Anfang nur ihn, David Guetta. Den haben wir das mal gefragt im Interview. Und er sagt, also ich google keine komischen Pornosachen, aber...
1: I guess my WhatsApp, because my Google search, not that I'm looking for any weird porn, but more... I'm so nerdy, like if you think like it's funny because I don't look so nerdy, but I am.
0: Also, er sagt, er ist ein totaler Nerd. Vielleicht so ein bisschen, weiß ich nicht. Interessiert er sich für Chemie, Mathematik? Also, weiß ich nicht, vielleicht fuchst er sich auch in so Themen rein. Deswegen würde er seinen WhatsApp-Verlauf zeigen. Sein Google-Suchverlauf ist ihm vielleicht dann so ein bisschen peinlich, aber er sagt nicht, weil er da komischen Pornzeug googelt. Ja, wir können das ja mal ausprobieren beim nächsten Mal, wenn er hier ist. Dann gucken wir uns das an. Zusammen mit Jennifer Lopez hat David Guetta was Neues. 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

0: weniger Deutsche müssen ihren Führerschein nachmachen, beziehungsweise zu dieser MPU, medizinisch-psychologische Untersuchung oder so. Man nennt es auch Idiotentest, ist natürlich ein bisschen hart, aber Gott sei Dank immer weniger müssen den machen. Woran das liegen könnte und was sonst noch los ist, wir hören das gleich bei Maike in den Planet News.
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6: Ich bin Maike. In einer Kasseler Behörde soll ein Mann einen Polizisten krankenhausreif geschlagen haben. Der 27-Jährige wehrte sich laut Polizei heftig dagegen, rauszufliegen, weil er schon Hausverbot hatte. Auch seine Mutter mischte sich demnach ein. Beide haben jetzt ein Verfahren am Hals. Tausende Tote durch extreme Hitze. Die Bundesärztekammer und weitere europäische Gesundheitsorganisationen schlagen jetzt Alarm und wollen, dass sich die EU mehr anstrengt. Die Hitze müsse als grenzüberschreitende Gesundheitsgefahr anerkannt werden, heißt es in einer Erklärung. Die Forderung: ein europäischer Hitzeschutzplan und ein Fonds, mit dem etwa Pflegeeinrichtungen und Schulen klimafest gemacht werden können. In Deutschland müssen immer weniger Autofahrer zur medizinisch-psychologischen Untersuchung, also zum Idiotentest. Laut Bundesanstalt für Straßenwesen gab es letztes Jahr nur noch gut 70.000 dieser Tests, 7% weniger als im Jahr davor. Das könnte laut ADAC daran liegen, dass die Menschen bewusster mit Alkohol umgehen. Strandfeeling pur mitten in der Stadt. Heute starten die Summer Games in Limburg. Dafür haben Lastwagen rund 500 Tonnen Sand in die Fußgängerzone gekippt. 4 Tage lang wird die Limburger Innenstadt zur Strandmeile mit Palmen, Liegestühlen, Drachenbootrennen und Live-Musik. Dein Planet-Wetter. Heute bleibt es meistens sonnig und trocken. Die Temperaturen erreichen 25 bis 30 Grad und morgen geht es dann ähnlich weiter.
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0: A5 Darmstadt-Frankfurt. Am Frankfurter Kreuz steht ein kaputtes Auto in der Abfahrt zur A3. Da bitte aufpassen. A643 Mainz-Wiesbaden zwischen Mainz-Mombach und dem Schiersteiner Kreuz. 2 Kilometer Stop and Go. Und die A671 Mainz-Wiesbaden zwischen dem Mainz-Spitz-Dreieck und Hochheim-Süd. 1 Kilometer Stau an der Baustelle aktuell.
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0: Ich habe Kinotickets für dich. Ich schicke dich ins Kino und dieser Film ist so crazy, so ein bisschen wie Jurassic Park. Welcher das ist und wie du gewinnst, gleich.

0: das ist Rihanna am Donnerstagmorgen und ich habe Kinotickets für dich.
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0: Und ich habe den Trailer gestern Abend im Kino geguckt und ich dachte, was ist das für ein geiler Film? Der ist ja absolut weird. Das ist vielleicht eine Mischung aus Jurassic Park und der Serie The Last of Us. Das ist wirklich ganz, ganz crazy. Es geht um eine Familie, ganz idyllisch. Mutter, Vater, zwei Kinder, ein kleiner Hund. Und auf einmal, ja, gerät alles so ein bisschen aus den Fugen.
2: Hat noch jemand heute Nacht dieses komische Licht gesehen?
3: Welches komische Licht?
2: Der Wind hat wie verrückt geweht. Starbuck ist ausgerastet und hat gebellt.
4: Vielleicht ein Scheinwerfer von einem Hubschrauber.
3: Oder ein UFO. Aliens.
4: Hör auf, Dad.
0: Da lachen sie alle noch. Irgendwann lacht keiner mehr. Also es ist ein ganz komisches Ereignis, betrifft die ganze Nachbarschaft, diesen ganzen Vorort. Der wird einfach rausgerissen und an einen neuen Platz gesetzt. Und da, sage ich mal so, gibt es dann auch Dinosaurier. Also richtig verrückt.
4: Ich glaube, dass unsere Nachbarschaft, unser Haus, unsere ganze Straße bewegt wurde.
0: Das stimmt, das wurde bewegt, aber wohin? Also wirklich an einen sehr gefährlichen Ort und jetzt muss diese Familie sich da irgendwie verteidigen und um ihr Leben fürchten, weil da irgendwelche T-Rexe hinter denen her sind. Es sieht richtig geil aus, Hauptrolle spielt Anne Hathaway unter anderem, deswegen ist ja schon mal so ein Garant, finde ich, boah, dass ein Film vielleicht nicht ganz so schlecht ist. Hast du Bock auf? So heißt der Film The End of Oak Street. Ich habe Tickets, ruf gerne an 0800 978 3000.

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Sieg live zu erleben in Kassel, vielleicht am 15. August auf der Karlswiese. Dann ab zu Insta mit dir und gerne mal markieren, mit wem du da hin willst. Und da sind so süße Nachrichten jetzt schon. Maxine schreibt zum Beispiel, also hat jemanden verlinkt und meinte, wir waren doch noch nie auf einem Konzert, es wird mal Zeit. Ja, dann Mone, wie toll, obergerne mit Mädelsabend, hat dann ihre Freundin da verlinkt. Ah, richtig süß. Also, wenn du Bock hast auf Tickets für das Jazzik-Konzert in Kassel am 15. August, dann check Insta Planet Radio. Hey, this is Taylor Swift. 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

0: klingelt die Kasse. Da klingeln die Hochzeitsglocken und die Kasse von Bruno Mars. Mary You checken wir gleich nach den News.
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7: Ich bin Sarah. Mehrere große Feuer beschäftigen hunderte Feuerwehrleute bei uns in Hessen. So brannte es nach einem Unfall in einem Wald neben der A3 bei Niedernhausen. Und schon seit gestern am frühen Mittag steht ein Wald bei Bad Schwalbach in Flammen. Eine Fläche von 3,5 Fußballfeldern. Inzwischen konnte die Feuerwehr zwar verhindern, dass sich der Brand weiter ausbreitet, aber für die bis zu 150 Einsatzkräfte gibt es eine Riesengefahr, weil die abgebrannten Bäume reihenweise umfallen. Drohnensichtungen an Flughäfen in Deutschland hatten wir schon oft, aber eine Drohne mit Sprengstoff, das ist neu. Bundesinnenminister Dobrindt spricht nach dem Vorfall am Flughafen Leipzig-Halle jetzt von einem hybriden Anschlags- und einem neuen Bedrohungsszenario. Man brauche dafür ein hohes Maß an Technikerfahrung und auch im Umgang mit Sprengstoff. Schockanruf, Enkeltrick und falsche Polizisten. Immer mehr Menschen werden Opfer von Betrügern. Der Schaden aus solchen Delikten ist zuletzt deutlich gestiegen. Vor allem in der Kategorie falscher Polizist, sagt jetzt das Bundeskriminalamt. Da betrug der Schaden letztes Jahr 49,5 Millionen Euro. Im Vorjahr waren es noch 19 Millionen weniger. Die Welle der Empörung in der Fußballwelt war groß. Aber die FIFA-Spitze stellt sich geschlossen hinter Präsident Infantino. Das Management sichert ihm nach einem Krisentreffen in Marokko die volle Unterstützung zu. Gleichzeitig räumt die FIFA aber ein, dass bei den geplatzten Investorenplänen Fehler gemacht wurden. Dein Planet-Wetter. Der Tag startet sonnig und trocken. Wir bekommen 25 bis 30 Grad. Morgen dann auch wieder Sonne bei bis zu 29 Grad.
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0: A60 Mainz-Rüsselsheim zwischen Ginsheim-Gustavsburg und Bischofsheim 1 Kilometer Stau. A643 Mainz-Wiesbaden zwischen Mainz-Gonsenheim und dem Schiersteiner Kreuz 4 Kilometer Stop and Go. Und die A671 Mainz-Wiesbaden zwischen dem Main-Spitz-Dreieck und Hochheim-Süd 1 Kilometer Stau.
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0: In Wiesbaden ist einer auf der Danziger Straße, das ist bei der Bushaltestelle, da sind 30.
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0: Was will das Universum mir denn sagen? Was will es mir sagen mit meinem kaputten Bett? Die ganze Geschichte gleich.

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1: Ja, und in meinem Kopf ist die absolute Wut. Ich bin so wütend, ich weiß nicht, auf mich selber. Ich habe ja vielleicht schon 822 Mal erzählt, dass mein Bett immer wieder kaputt geht. Mir unterm Bobbes wegkracht in der Nacht, weil diese komischen Holzdübel immer auseinanderbrechen beziehungsweise aus den Löchern rausflutschen. Habe ich gedacht, ich bin erwachsene Frau, ich weiß mir selber zu helfen. Habe ich so Holzleim gekauft im Baumarkt. Ja, habe es geleimt, dann ging das, wieder kaputt gegangen. Letztens war ein Kumpel da, dann dachte ich, oh, endlich ein Mensch mit Akkuschrauber in meinem Leben. Habe wirklich sauteure Winkel gekauft, die irgendwie diese Bettbretter da zusammenhalten. Ach, ich bin so gebürstet, ehrlich. Was passiert heute Nacht? Bom, so, kaputt. Finito. Ich kann nicht mehr. Und jetzt habe ich die ganze Zeit überlegt, was will das Universum mir sagen? Hat das was mit Zerbrechlichkeit, mit Beständigkeit zu tun? Andrea aus Oberursel hat sich gemeldet. Was glaubst du, meine Liebe?
2: Guten Morgen, Jella. Ich glaube, das Universum will dir sagen, dass du ein neues Bett benötigst.
1: Ja, oder das halt.
3: Und was denkst du? 0172 978 3000.

Die Polizei als Busch verkleidet, blitzt die Leute und zieht da die Leute raus. In New Jersey, so passiert. Ich glaube, sowas geht gar nicht in Deutschland, oder? Ich habe da ein Bild gesehen. Also in New Jersey, den USA, hat sich ein Polizeibeamter als Busch verkleidet. Er sah aus, wie, als hätte der so ein Yeti-Kostüm an, mit so komischen Fusseln. Das war dann so grün. Und dann hatte der noch ein Fernglas in der Hand und konnte natürlich gucken, okay, fahren die Leute zu schnell, weiß ich nicht, sind die am Telefon, sind die angeschnallt. 74 Leute hat er da rausgezogen. Ich glaube, das geht in Deutschland nicht. Aber was geht, ist auf jeden Fall die Speed Week aktuell in den Planet-Metropolen. Heißt, es wird mehr geblitzt als sonst. Unter anderem in Wiesbaden ist einer auf der Danziger Straße bei der Bushaltestelle da.

0: es noch geht, gleich bei Sarah in den Planet News.
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8: Ich bin Sarah. In Kassel hat ein Mann einen Beamten krankenhausreif geschlagen, so die Polizei. Der 27-Jährige weigerte sich demnach trotz Hausverbote ein Behördengebäude zu verlassen und hat dabei einen Polizisten mit der Faust ins Gesicht geschlagen. Der Beamte musste seinen Dienst verletzt abbrechen. Immer weniger Autofahrer in Deutschland müssen zum sogenannten Idiotentest. Die Zahl der MPU-Verfahren ist im vergangenen Jahr auf gut 70.000 gesunken. Das sind knapp 7% weniger als im Vorjahr, so die Bundesanstalt für Straßen- und Verkehrswesen. Ein Grund dafür könnte sein, dass das Bewusstsein für die Gefahren von Alkohol am Steuer gestiegen ist, so der ADAC. Tausende Tote durch extreme Hitze. Die Bundesärztekammer fordert deswegen zusammen mit weiteren europäischen Gesundheitsorganisationen deutlich mehr Hitzeschutz von der Europäischen Union. Die Hitze müsse als grenzüberschreitende Gesundheitsgefahr anerkannt werden, heißt es. Und durch einen europäischen Hitzeschutzplan sollen etwa Pflegeeinrichtungen und Schulen klimafest gemacht werden können. Gute Nachrichten für viele Pendlerinnen und Pendler in Main-Kinzig. Ab Montag fahren hier spürbar mehr Busse, so die Kreisverkehrsgesellschaft Main-Kinzig. Zum Beispiel gibt es mehr und bessere Verbindungen von Hanau und Langenselbold über Gelnhausen und Bad Orb bis nach Schlüchtern. Davon sollen auch Schülerinnen und Schüler profitieren. Dein Planet-Wetter. Heute bleibt es meist sonnig und trocken. Die Temperaturen erreichen 25 bis 30 Grad. Morgen ähnlich wie heute, dann bis 29 Grad.
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0: A7 Würzburg-Fulda zwischen Bad Brückenau-Volkers und dem Dreieck Fulda, kaputtes Auto in der Baustelle, da bitte aufpassen. A60 Mainz-Rüsselsheim zwischen Ginsheim-Gustavsburg und Rüsselsheim-Mitte, 4 Kilometer Stop and Go. A66 Wiesbaden-Frankfurt zwischen dem Schiersteiner Kreuz und Wiesbaden-Biebrich, 2 Kilometer Stop and Go. A643 Mainz-Wiesbaden zwischen Mainz-Gonsenheim und dem Schiersteiner Kreuz, 4 Kilometer Stop and Go. Und A671 Mainz-Wiesbaden zwischen dem Mainz-Spitz-Dreieck und Hochheim-Süd, 1 Kilometer Stau.
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0: In Wiesbaden-Danziger Straße Bushaltestelle, da sind 30.
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0: Solltest du heute ein bisschen die Ruhe bewahren oder eher so, weiß ich nicht, aufs Gas treten? Wir checken es gleich mal im Astro-Check und in deinem Lucky Lab.

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1: Und wusstest du, welches Sternzeichen das seltenste auf der ganzen Welt ist?
0: Wassermann.
1: Ganz genau. Und für den oder die gilt heute, stress dich nicht. Es ist unnötig. Dein Lucky Level heute 2 von 5.
0: Fische.
1: Man wächst ja mit seinen Aufgaben und jetzt kann eine Zeit kommen, in der du wachsen kannst und sollst. 5 von 5.
0: Widder.
1: Veränderungen, die können immer ein Risiko mit sich bringen, aber du schaffst das schon. 3 von 5.
0: Stier.
1: Heute, da könnten Ideen gefordert sein, deswegen sei schon mal ready. 4 von 5.
0: Zwillinge.
1: Lass dich gerne inspirieren, weil das kann dir in Zukunft einfach weiterhelfen. 4 von 5.
0: Krebs.
1: Jeder fühlt sich mal verletzt, lass davon aber jetzt nicht irgendwie dein ganzes Leben bestimmen. 2 von 5.
0: Löwe.
1: Übertreib es nicht mit deiner Neugier, es kann auffallen. Du bist auffällig. 3 von 5.
0: Jungfrau.
1: Du kannst Herzen erobern, wichtig ist deine Leidenschaft. Dein Lucky Level 5 von 5.
0: Waage.
1: Wenn das Glück um die Ecke kommt, dann musst du es auch erkennen. 4 von 5 für dich.
0: Skorpion.
1: Vorsicht vor falschen Versprechungen. Ja, stell das so ein bisschen auf den Prüfstand, check das lieber. 3 von 5.
0: Schütze.
1: Lass Altlasten hinter dir, weil es ist Zeit, nach vorne zu gucken. 3 von 5.
0: Steinbock.
1: Es gibt keine dummen Fragen, es gibt nur dumme Antworten. Das ist ein gutes Tagesmotto für dich. 4 von 5.
0: Lucky Star.
1: Ist heute Jungfrau mit absoluter Leidenschaft zum Erfolg.
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0: Morgen Jella.
1: 930 Millionen Dollar verdiene ich im Monat. Ja, genau. Mach mal die Augen zu, dann siehst du, was du kriegst. Nein, 930 Millionen Dollar hat der aktuelle Spider-Man, Spider-Man 4, Brand New Day, weltweit eingespielt. Aktuell. Und bricht irgendwie damit schon richtig krasse Rekorde. Die Kinos sind voll, weil es laufen wirklich krasse Filme. Unter anderem eben halt Spider-Man 4. Mit wem in der Hauptrolle? Natürlich mit Spidey, das ist Tom Holland. Und seine Ehefrau spielt MJ, das ist Zendaya. Schauspielerin Zendaya, die sind ja irgendwie ein Power-Couple, wie man sagt. Du kannst eigentlich nicht durchs Internet scrollen, Insta, TikTok, ohne irgendwas von denen zu sehen. Die sind so nett, dass es mich schon nervt. Ach, ich bin schon genervt, weil die sind... Perfekt klingt so bescheuert, aber die sind so normal. Sind die normal? Die haben keine Eskapaden, die sind nicht komisch. Man hat das Gefühl, die lieben sich übertrieben doll. Und vor allem, es gibt so ein Video, da wird Tom Holland irgendwie gefragt, das ist schon länger her, was war dein erster Celebrity Crush? Also in welchen Promi, weiß ich nicht, warst du vielleicht mal so verguckt oder wen fandst du so ganz, ganz toll? Und dann sagt der Zendaya. Und so ist es ja auch bei Tom Kaulitz und Heidi Klum. Es gibt ja ein Video vom Teenager Tom Kaulitz, in dem er sagt, ja, wo ist eigentlich Heidi Klum? Er möchte die Heidi Klum. Heidi, wo ist sie denn? Ja, geheiratet die Heidi am Ende. Deswegen, vielleicht muss man das am Ende manifestieren. Überleg mal, wer war denn dein Crush früher?
2: Hello everyone, this is Alok.

0: ich sag mal so, wir können aktuell schon irgendwie mit Havana mithalten. Ich hab mal geguckt, in Havana, in Kuba, aktuell 26 Grad, in Kassel 21 Grad. Ja, so weit ist das nicht weg. Camila Cabello zusammen mit Young Thug und Havana checken wir gleich nach den News.
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7: Ich bin Sarah. Mehrere große Feuer beschäftigen hunderte Feuerwehrleute bei uns in Hessen. So brannte es nach einem Unfall in einem Wald neben der A3 bei Niedernhausen. Und schon seit gestern am frühen Mittag steht ein Wald bei Bad Schwalbach in Flammen. Eine Fläche von 3,5 Fußballfeldern. Inzwischen konnte die Feuerwehr zwar verhindern, dass sich der Brand weiter ausbreitet, aber für die Einsatzkräfte gibt es eine Riesengefahr, weil die abgebrannten Bäume reihenweise umfallen. Drohnensichtungen an Flughäfen in Deutschland hatten wir schon oft, aber eine Drohne mit Sprengstoff, das ist neu. Bundesinnenminister Dobrindt spricht nach dem Vorfall am Flughafen Leipzig-Halle jetzt von einem hybriden Anschlags- und einem neuen Bedrohungsszenario. Und die Ermittler suchen nach den Trümmern einer möglichen zweiten Drohne. Das unbekannte Flugobjekt war mit einem Frachtflugzeug zusammengestoßen. Die Welle der Empörung in der Fußballwelt war groß, aber die FIFA-Spitze stellt sich geschlossen hinter Präsident Infantino. Das Management sichert ihm nach einem Krisentreffen in Marokko die volle Unterstützung zu. Gleichzeitig räumt die FIFA ein, dass es beim Ärger um die platzten Investorenpläne Fehler gab. Der Flughafenbetreiber Fraport hat im ersten Halbjahr mehr Umsatz gemacht, insgesamt rund 2 Milliarden Euro. Das Geschäft lief laut Konzern besser als erwartet. Das liegt vor allem an den guten Zahlen der internationalen Standorte. In Frankfurt selbst sind die Passagierzahlen dagegen leicht gesunken, unter anderem wegen der Lufthansa-Streiks und wegen des Iran-Kriegs.
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7: Dein Planet-Wetter. Der Tag startet sonnig und trocken. Wir bekommen 25 bis 30 Grad. Morgen dann auch wieder Sonne bei bis zu 29 Grad.
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0: Achtung auf der A5. Frankfurt-Kassel in der Auffahrt zum Rastplatz Schäferborn. Da liegt ein Spanngurt auf der Fahrbahn. Da bitte vorsichtig sein. Achtung auch auf der A66 Frankfurt-Wiesbaden. Zwischen Hattersheim und Hofheim. Da ist ein Stützrad auf der rechten Spur. A3 Frankfurt-Würzburg zwischen Aschaffenburg-West und Aschaffenburg-Ost. 2 Kilometer Stop and Go. A60 Mainz-Rüsselsheim zwischen Ginsheim-Gustavsburg und Rüsselsheim-Mitte. 4 Kilometer Stop and Go. A66 Wiesbaden-Frankfurt zwischen dem Schiersteiner Kreuz und Wiesbaden-Biebrich. 2 Kilometer Stop and Go. Und die A643 Mainz-Wiesbaden zwischen Mainz-Gonsenheim und dem Schiersteiner Kreuz. 4 Kilometer Stop and Go. Das waren die größten Staus. 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
0: In Fulda auf der Pazelli-Allee beim Klinikum, 30 sind da. Und in Kassel, Bad Wilhelmshöhe, auf der Mullangstraße, da sind 30.
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0: Eine erwachsene Frau schläft mit einem Schnuller, mit einem Babyschnuller. Ach du liebe Zeit. Mehr dazu checken wir gleich in meinem Reality-Check.

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1: Eine erwachsene Frau mit einem Babyschnuller im Mund. Glaube ich das? Siehst du jetzt in Villa der Versuchung.
2: Elsa, was hast du da alles genommen?
3: Kosmetik, das ist...
2: Nee, das ist doch nicht...
3: Meine Schminktasche ist dabei, das ist mein Jackpot, okay? Dann habe ich meine Bikinis genommen, Schnitt. Dann habe ich nochmal eine kurze Hose genommen. Ja, meine Flipflops habe ich. Scheiße, ich habe Schuhe vergessen.
1: Und während Elsa und Co. am ersten Tag 65.000 Euro rausballern, trägt Jenny Elvers, 54 Jahre alt, ernsthaft einen Schnuller zum Schlafen. Also wirklich mit dem Nucki ins Bett. Das ist doch krass, oder? Also bei TikTok ist man sich nicht so einig. Da schreiben Leute, ja, das ist Aufmerksamkeit, die will, dass wir drüber reden. Und andere sagen, nee, die macht das so zur Beruhigung und zur Entspannung. Und tatsächlich habe ich gesehen, es ist ein Trend aus China. Schnuller für Erwachsene. Geht es noch? Bei Join gibt's übrigens auch Born Famous, so eine kleine Miniserie über vier Promi-Kinder.
4: Ich bin Summer Terenzi. Meine Eltern sind Sarah Connor und Mark Terenzi.
5: Ich und meine Mom sind Besties.
1: Und auch die Tochter von Ex-Fußballer Mehmet Scholl ist dabei. Und was macht die eigentlich so beruflich, Papa Mehmet?
6: Die Josi macht, so viel ich weiß, Lip-Sync.
7: Er weiß den Begriff.
8: Das habe ich ihm beigebracht.
6: Ja.
8: Lip-Sync ja. Und was mache ich noch?
6: Outfit-Checks macht sie. Jetzt ist mir eingefallen. Outfit-Checks.
8: Ja.
1: Born Famous checkst du bei Join. Yeah.

0: schicke dich ins Kino. Es ist ein neuer Film, der heißt The End of Oak Street. Ist zum Beispiel mit Anne Hathaway, ist eine krasse Schauspielerin. Und ich finde, dieser Film ist eine Mischung aus Jurassic Park und The Last of Us. Ich habe den Trailer gestern im Kino geguckt und dachte, das ist ja mega, mega abgefahren.
1: Hat noch jemand heute Nacht dieses komische Licht gesehen?
2: Welches komische Licht?
1: Der Wind hat wie verrückt geweht. Starbuck ist ausgerastet und hat gebellt.
3: Vielleicht ein Scheinwerfer von einem Hubschrauber.
2: Oder ein UFO. Aliens.
3: Hör auf, Dad.
0: Ja, also es ist eine ganz normale, weiß ich nicht, Vorstadtfamilie. Mutter, Vater, zwei Kinder, ein süßer Hund. Und eines Tages wird dieser ganze Ort einfach woanders hingepflanzt. Ich kann das gar nicht anders sagen.
3: Ich glaube, dass unsere Nachbarschaft, unser Haus, unsere ganze Straße bewegt wurde.
0: An einen sehr gefährlichen Ort, muss man sagen. Da lauern zum Beispiel Dinosaurier. Also muss diese Familie jetzt um ihr Leben kämpfen. Ganz viele wollen diesen Film sehen. Auch Silvi aus Frankfurt, meine Liebe. Es geht ja auch so um Nachbarschaft und Idylle. Wie sind denn deine Nachbarn so bei dir?
4: Also ich habe wirklich echt super coole Nachbarn.
0: Echt?
4: Die sind so tiefenentspannt. Ja, wirklich. Also ich habe echt Freundschaften geschlossen mit meinen Nachbarn.
0: Es gibt ja die Sorte, vor denen versteckt man sich. Ne? Dann will man so ins Treppenhaus Und hört oben. Und nein, denkt man, ich warte noch mal 2 Minuten. Bei euch nicht so.
4: Nee, also bei mir gar nicht. Ich habe so liebe, nette Nachbarn, wirklich.
0: Ach,
4: ich freue mich gern auf einen Wohnungseingangsschlüssel. Die kann jederzeit bei mir rein, wenn ich mal nicht da bin.
0: Wow.
4: Immer miteinander.
0: So soll es sein am Ende des Tages. Also, In dem Film, da wird so ein bisschen alles auseinandergerissen mit der Nachbarschaft und dieser kleinen Idylle. Du wirst es dir angucken. Ganz viel Spaß.
4: Vielen lieben Dank, da freue ich mich. Danke.
0: Cool. The End of Oak Street, aktuell im Kino. Und die nächste Chance auf Tickets hast du heute Nachmittag bei Patrick um 3:45.

0: hier ist mal ein Enkeltrick versucht worden, in Anführungszeichen. Also so falscher Polizist. Problem war, die Person am anderen Ende des Hörers war sehr betrunken und hat ungefähr so gesprochen.
1: Hallo, hier spricht die Polizei. Bitte legen Sie Ihr ganzes Geld vor die Tür.
0: Und hat die Person aus meiner Familie gesagt, halt's Maul, und hat aufgelegt. Ich muss so lachen darüber. Aber ich meine, das ist nicht mehr zum Lachen, wenn das teilweise richtig gut ist, weil diese Nummer mit falscher Polizist aktuell, das macht Rekordbeute. Richtig, richtig schlimm. Die genauen Zahlen dazu und mehr bei Sarah hören wir gleich in den Planet News.
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11: Ich bin Sarah. In Kassel hat ein Mann einen Beamten krankenhausreif geschlagen, so die Polizei. Der 27-Jährige weigerte sich demnach trotz Hausverbot ein Behördengebäude zu verlassen und hat dabei einen Polizisten mit der Faust ins Gesicht geschlagen. Der Beamte musste seinen Dienst verletzt abbrechen. Wir sind im internationalen Vergleich häufig dicker, rauchen mehr und treiben weniger Sport. Das sagt Kassenärztechef Gassen in der Neuen Osnabrücker Zeitung. Er fordert von Gesundheitsminister Linnemann deswegen einen Neustart bei der Prävention. Schon in Kitas und Schulen müssten die Kleinen lernen, sich gesund zu ernähren und sich viel zu bewegen. Außerdem will Gassen deutlich höhere Preise für Tabak und Alkohol als bislang von der Bundesregierung beschlossen. Schockanruf, Enkeltrick und falsche Polizisten. Immer mehr Menschen werden Opfer von Betrügern. Der Schaden aus solchen Delikten ist zuletzt deutlich gestiegen. Vor allem in der Kategorie falscher Polizist, sagt jetzt das Bundeskriminalamt. Da betrug der Schaden letztes Jahr 49,5 Millionen Euro. Im Vorjahr waren es noch 19 Millionen weniger. Gute Nachrichten für viele Pendlerinnen und Pendler im Main-Kinzig-Kreis. Ab Montag fahren hier spürbar mehr Busse, so die Kreisverkehrsgesellschaft Main-Kinzig. Zum Beispiel gibt es mehr und bessere Verbindungen von Hanau und Langenselbold über Gelnhausen und Bad Orb bis nach Schlüchtern. Davon sollen auch Schülerinnen und Schüler profitieren. Dein Planet-Wetter. Heute bleibt es meist sonnig und trocken. Die Temperaturen erreichen 25 bis 30 Grad. Morgen ähnlich wie heute, dann bis 29 Grad.
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0: Achtung auf der A7 Kassel-Fulda zwischen Guxhagen und Melsung. Da liegt so ein Kantholz auf der rechten Spur. Das ist sehr gefährlich. Da bitte vorsichtig fahren. A7 Würzburg-Fulda zwischen Bad Brückenau-Volkers und dem Dreieck Fulda. Kaputtes Auto in der Baustelle. A661 Egelsbach-Oberursel zwischen Frankfurt-Ost und Frankfurt-Friedberger Landstraße. Ein kaputtes Auto. Rechte Spur vorm Tunnel ist das. Da bitte auch vorsichtig fahren. A3 Frankfurt-Würzburg zwischen Aschaffenburg-West und Aschaffenburg-Ost. 2 Kilometer Stop and Go. A60 Mainz-Rüsselsheim zwischen Gensheim Gustavsburg und Bischofsheim. 1 Kilometer Stau aktuell und noch die A671 Mainz-Wiesbaden zwischen dem Main-Spitz-Dreieck und Hochheim-Süd. 1 Kilometer Stau.
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0: Es ist immer noch die Speed Week, heißt, wird mehr geblitzt als sonst in den Planet-Metropolen, unter anderem in Wiesbaden. Danziger Straße, Bushaltestelle, 30 sind da und am Ortseingang von Schenklengsfeld. Schenklengsfeld, das ist doch richtig. Auf der Hersfelder Straße, wenn du Richtung Uffhausen fährst, da sind 50.
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0: Das ist wie Blumentopferde, Blumentopferde oder Urin stinkt, Urinstinkt. Naja. BTS mit Swim jetzt.

0: Wir schicken dich zu Jazik.
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0: Ich sag doch immer, Planet holt die krassesten für dich. Zum Beispiel als letztes, wer war da? 3 Tage hintereinander, Deutsche Bank Park. The Weeknd. Richtig crazy, der Typ. Unglaublich. Und jetzt einer der krassesten.
2: Ich kann dir alles sagen.
0: Im Deutsch-Rap-Game. Jazik, er ist der Baddest in Germany und du erlebst ihn live in Kassel am 15. August. Hast du Bock, den live zu erleben und vor allem, mit wem willst du denn dahin? Das finde ich ja immer die süßesten Geschichten. Ich habe schon gelesen bei Insta, da wurde jemand markiert, dann hat die eine geschrieben, oh, wir waren doch noch nie zusammen auf dem Konzert, das wär's doch und auch noch in Kassel. Also überleg mal, wer dich dahin vielleicht begleiten könnte und dann checkst du Insta Planet Radio für das

0: Wir checken gleich für dich Justin Timberlake. Und das ist so ein geiler Track, ein Flashback-Track. Und ich war gestern mit einem Kumpel, war kurz auf Toilette in einem Restaurant, kommt zurück und sagte, ey, ich habe gerade so einen geilen Song gehört, hab den extra shazamt. Und dann zeigt er mir Justin Timberlake, What Goes Around. Ich sag, ich liebe diesen Track. Ja, er kennt den gar nicht. Dann denke ich, hör Planet, da hörst du die geilsten Sachen. Justin Timberlake gleich.
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5: Ich bin Sarah. Das ist ein heftiger Einsatz für hunderte Feuerwehrleute bei Bad Schwalbach im Rheingau-Taunus-Kreis. Sie kämpfen jetzt schon seit rund 20 Stunden gegen einen großen Waldbrand. Und die Löscharbeiten sind besonders gefährlich, weil abgebrannte Bäume teilweise einknicken und auf den Boden krachen. Das Feuer ist laut Kreisbrandmeister inzwischen zwar unter Kontrolle, aber noch nicht gelöscht. Temperaturen von um die 40 Grad. In der Hitzewoche Ende Juni sind fast doppelt so viele Menschen hitzebedingt gestorben als bislang angenommen. 9.600 Hitzetote gab es in dieser Woche, sagt das Robert-Koch-Institut mit Blick auf neue Zahlen. Insgesamt gibt es damit in diesem Jahr schon fast 12.000 hitzebedingte Sterbefälle, so viele wie seit Jahren nicht mehr. Auf einem Spielplatz in Neu-Isenburg hat eine unbekannte Frau eine Jugendliche körperlich angegriffen. Die Angreiferin soll die 15-Jährige am Hals gepackt und an den Haaren gezogen haben, so die Polizei. Vorher soll die Frau die Jugendliche grundlos provoziert haben. Die Polizei weiß noch gar nicht, was dahinter steckt und sucht deswegen Zeugen. Immer weniger Autofahrer in Deutschland müssen zum sogenannten Idiotentest. Die Zahl der MPU-Verfahren ist im vergangenen Jahr auf gut 70.000 gesunken. Das sind knapp 7% weniger als im Vorjahr, so die Bundesanstalt für Straßen- und Verkehrswesen. Ein Grund dafür könnte sein, dass das Bewusstsein für die Gefahren von Alkohol am Steuer gestiegen ist, so der ADAC. Dein Planet-Wetter. Heute wieder sonnig bei 25 bis 30 Grad. Morgen auch wieder Sonne, dann bis 29 Grad.
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0: Achtung A3 Frankfurt-Würzburg. Zwischen Stockstadt und Aschaffenburg-West. Da liegt ein größerer Ast auf der Fahrbahn. Da bitte aufpassen. Achtung auch auf der A66 Wiesbaden-Frankfurt. In der Abfahrt Wiesbaden-Erbenheim eine Ölspur. Auch da aufpassen. A3 Frankfurt-Würzburg. Zwischen Aschaffenburg-West und Aschaffenburg-Ost. Da 3 Kilometer Stau und A5 Heidelberg-Darmstadt zwischen Seeheim-Jugenheim und Darmstadt-Eberstadt 3 Kilometer Stop and Go.
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0: In Polheim zum Beispiel Gabenteich auf dem alten Weg beim Supermarkt ist das. 30 sind erlaubt und am Ortseingang von Schenk-Lengsfeld, so spreche ich es aus, auf der Ersfelder Straße, wenn du Richtung Uffhausen fährst, da sind 50.
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Donnerstag. Ich darf mich kurz vorstellen. Mein Name ist Jella. Jella. Und ich habe die Lizenz zum Totquatsch wahrscheinlich am Ende des Tages. Ey, ich liebe so Infos über James Bond Filme. 007. Ach, warum braucht man da zum Beispiel 31.000 Liter Cola für einen richtig guten Stunt in einem 007-Film? Das war im letzten mit Daniel Craig und der Stuntman hat jetzt erzählt, für eine bestimmte Szene mit einem Motorrad hat er, ich habe es mal ausgerechnet, 200 Badewannen voll Cola verteilt auf dem Boden. In Italien haben die das gedreht, in einer ganz antiken Stadt. Warum Cola, warum kein Wasser, hä, wieso? Die Cola hat verhindert, dass das Motorrad wegrutscht. Weil der musste irgendwie mit so einem Affenzahn auf so eine Rampe. Oh, das war wirklich ganz schlimm. Im Film sieht man das irgendwie so nur ein paar Sekunden. Ja, und die Cola, so krass klebrig, voller Zucker, hat da irgendwie, weiß ich nicht, einen guten Grip an den Reifen gemacht. Und es gab noch einen kleinen Bonus. Und zwar, als das dann alles weggewaschen wurde, haben die Platten in dieser italienischen Altstadt gestrahlt wie noch nie. Hey.

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10: Es ist 8:11 und Achtung bitte auf der A5 Kassel Richtung Frankfurt. Zwischen dem Bad Homburger Kreuz und dem Nordwestkreuz Frankfurt liegt ein Holzbalken auf der rechten und der mittleren Spur. Also bitte fahr besonders vorsichtig. A3 Frankfurt Richtung Würzburg zwischen Stockstadt und Aschaffenburg Ost gerade 5 Kilometer Stop and Go. Und auf der A7 Fulda Richtung Kassel zwischen Fulda Mitte und Fulda Nord 2 Kilometer Stau.
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10: In der Ortsdurchfahrt von Usingen auf der B275 in Höhe des Marktplatzes wird geblitzt. Hier darfst du 30 fahren. Und in Fulda auf der Pacelli-Allee in Höhe des Klinikums. Hier ist auch 30 erlaubt.
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1: Ungefähr so habe ich mir das vorgestellt. Wäre ich bei einer Spezialeinheit, na klar, wäre ich der Krasseste da. Das große Problem aber, übelstes Weichei. Es wäre gar nichts für mich. Deswegen gucke ich mir das einfach nur an und du kannst das auch. Neue Serie bei Netflix.
2: Ich will beide Hände über dem Kopf sehen. Heb die linke Hand, ich will die linke Hand sehen. Na mach schon, die Hände hoch.
1: Da geht es um eine französische Eliteeinheit.
3: Jeder von euch kennt unser Motto. Wir kämpfen für jedes Leben.
4: Wer zur GGN gehört, gehört zur Crème de la Crème. Aber das kriegt man nicht umsonst.
1: Aktuell unfassbar erfolgreich bei Netflix.
5: Dass wir hier angegriffen werden, ist schon krass.
6: Wir sind nicht nur Profis. Diese Typen kennen uns.
1: Aber ich checke es, halt auch ultra spannend. Die erste Staffel von GGN, jetzt neu bei Netflix. Und er hier ist zurück im Kino.
7: Ich bin jetzt eine Spinne.
1: Oh, das war der Falsche. Ich meine natürlich Spider-Man.
8: Ich muss dir etwas sagen, das sich total verrückt anhört. Wir waren mal zusammen. Aber etwas Schlimmes sollte passieren. Und der einzige Weg, es zu verhindern, war, den schwierigen Weg zu wählen.
1: Der mittlerweile vierte Teil mit alten Bekannten.
8: Dr. Banner?
9: Kein Banner. Nur Hulk.
10: Hey, hey, hey!
8: Sorry, du bist in Gefahr, was? Ich hab dir versprochen, dass ich dich beschützen werde. Bitte, du musst mir vertrauen. Komm jetzt.
1: Spider-Man 4 Brand New Day läuft jetzt neu im Kino.
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6: Um 10:10 die A3 Köln-Frankfurt zwischen dem Wiesbadener Kreuz und dem Mönchhof-Dreieck. 3 Kilometer Stop and Go. Die A7 Kassel-Hannover zwischen dem Kreuz Kassel-Mitte und Kassel-Ost. 3 Kilometer Stop and Go. A44 in beiden Richtungen. Vollsperrung zwischen dem Kreuz Kassel-West und Kassel-Bad Wilhelmshöhe. 3 Kilometer Stau gibt's hier ab dem Dreieck Kassel-Süd. Die A49 Kassel Richtung Gießen zwischen Kassel-Aue-Stadion und dem Kreuz Kassel. 2 Kilometer Stau. Das waren sie. Die größten Staus. 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
6: Du wirst geblitzt in der Ortsdurchfahrt von Funkstadt Escholbrücken hier auf der Darmstädter Landstraße. Hier sind 30 erlaubt. Außerdem in Hanau hier auf der Sandeldammstraße in Höhe des Kreisels ebenfalls 30. Hast du noch einen Blitzer gesehen? Schick uns eine WhatsApp an den Tower 0172 978 3000.

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1: Eine erwachsene Frau mit einem Babyschnuller im Mund. Glaube ich das? Siehst du jetzt in Villa der Versuchung.
2: Elsa, was hast du da alles genommen?
3: Kosmetik,
2: das ist doch nicht...
3: Meine Schminktasche ist dabei, das ist mein Jackpot, okay? Dann habe ich meine Bikinis genommen, Schnitt. Dann habe ich nochmal eine kurze Hose genommen. Ja, meine Flipflops habe ich. Scheiße, ich habe Schuhe vergessen.
1: Und während Elsa und Co. am ersten Tag 65.000 Euro rausballern, trägt Jenny Elvers, 54 Jahre alt, ernsthaft einen Schnuller zum Schlafen. Also wirklich mit dem Nucki ins Bett. Das ist doch krass, oder? Also bei TikTok ist man sich nicht so einig. Da schreiben Leute, ja, das ist Aufmerksamkeit, die will, dass wir drüber reden. Und andere sagen, nee, die macht das so zur Beruhigung und zur Entspannung. Und tatsächlich habe ich gesehen, es ist ein Trend aus China. Schnuller für Erwachsene. Geht es noch? Bei Join gibt es übrigens auch Born Famous. Das ist so eine kleine Miniserie über vier Promi-Kinder.
4: Ich bin Summer Terenzi. Meine Eltern sind Sarah Connor und Mark Terenzi.
5: Ich und meine Mom sind Besties.
1: Und auch die Tochter von Ex-Fußballer Mehmet Scholl ist dabei. Und was macht die eigentlich so beruflich, Papa Mehmet?
6: Die Josi macht, so viel ich weiß, Lip-Sync.
7: Oh, er weiß den Begriff.
8: Das habe ich ihm beigebracht.
6: Ja.
8: Lip-Sync ja. Und was mache ich noch?
6: Outfit-Checks macht sie. Jetzt ist mir eingefallen. Outfit-Checks.
8: Ja.
1: Born Famous checkst du bei Join.
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6: Jetzt ist mir eingefallen. Outfit-Checks.
8: Ja.
1: Born Famous checkst du bei Join.
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10: 9:01, die A7 Würzburg Richtung Fulda. Hier zwischen dem Rasthof Rhön und Bad Brückener Volkers 5 Kilometer Stau. Die A7 Kassel-Hannover zwischen dem Kreuz Kassel-Mitte und Kassel-Ost 3 Kilometer Stop and Go. Die A44 in beiden Richtungen eine Vollsperrung zwischen dem Kreuz Kassel-West und Kassel-Bad Wilhelmshöhe. 5 Kilometer Stau hier ab Zierenberg. Die A49 Kassel Richtung Gießen zwischen Kassel-Walda und dem Kreuz Kassel-West 3 Kilometer Stau.
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10: Du hast Blitzer am Ortseingang von Nidderkoten. Sage ich jetzt nichts zu diesem lustigen Namen. Auf der Hohe Rotskopfstraße in beiden Richtungen. Hier sind 50 erlaubt. Außerdem in Hanau, hier auf der Sandeldammstraße in Höhe des Kreisels. Hier sind es 30 erlaubt. Hast du noch einen Blitzer gesehen? Schick uns eine WhatsApp in den Tower 0172 978 3000.
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13: 7:02 und Achtung bei dir auf der A3 Frankfurt-Würzburg. Zwischen Frankfurt-Süd und dem Offenbacher Kreuz, da liegt ein Verkehrsschild auf der linken Spur. Da bitte vorsichtig. Dann die A7, einmal Würzburg-Fulda. Zwischen dem Rasthof Rhön und Bad Brückenau-Volkers 6 Kilometer Stau. Und die A7 Kassel-Hannover. Zwischen dem Kreuz Kassel-Mitte und Kassel-Ost gerade 3 Kilometer Stop-and-Go. A44 in beiden Richtungen Vollsperrung da. Zwischen dem Kreuz Kassel-West und Kassel-Bad Wilhelmshöhe 7 Kilometer Stau dadurch. Und die A49 Kassel-Gießen. Zwischen Kassel-Waldau und dem Kreuz Kassel-West gerade 4 Kilometer Stau. Das waren jetzt die größten Staus. 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
13: Am Ortseingang von Nidderkoden auf der Hohe Rutzkopfstraße in beiden Richtungen darfst du 50 fahren. Und dann noch ein Blitzer bei dir in Hanau auf der Sandeldammstraße in Höhe des Kreisels wirst du da geblitzt. Und da ist 30 erlaubt.
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13: Der 15. August, das ist nächste Woche Samstag. Da hältst du dir bitte frei. Da kannst du nichts. Da hast du hoffentlich nichts vor. Da geht's nämlich für dich zu einem Deutschrap-Superstar. Zu wem? Das checken wir gleich.

0: Teddy Swims mit Mr. Know It All für dich. Es ist 5 nach 2, schönen Donnerstagnachmittag und es gibt kaum einen Rapstar in Deutschland, der so float und der so schnell vor allem zwischen Englisch und Deutsch wechselt, wie dieser Mann.
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2: Alle zusammen!
0: Jazik, genau den siehst du nämlich live nächste Woche Samstag am 15. August. Da holen wir ihn dir auf die Planetbühne nach Kassel. Da performt er dann auf der Karlswiese. Und das kann ich jetzt schon mal sagen, das wird unfassbar fett. Weil Jazik nicht nur rappen, sondern auch extrem gut singen kann, finde ich dieses komplette Paket. Und du kannst live mit dabei sein. Und zwar checkst du bitte jetzt mal den Planet Radio Insta-Account. Da gibt's ein Posting zu Jazik. Das musst du einfach nur liken und die Person, mit der du dann hin möchtest, in den Kommentaren markieren. Und das war's. Dann einfach ein bisschen Glück haben, dass du hier am Montag ausgelost wirst. Bis dahin hast du nämlich noch Zeit. Ich würde es vielleicht einfach jetzt schnell machen, dann hast du es erledigt. Und am Ende, stell dir vor, du vergisst es. Boah, würde mich das ärgern. Deswegen mach's am besten jetzt schnell, mach mit. Und dann siehst du am 15. August Jazik live in Kassel. Also einfach crazy.

0: Love Somebody hier bei Planet.
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0: Wenn dich jemand in Florida demnächst zum Steakessen einlädt, dann sag bitte nicht zu schnell ja, sondern frag ruhig nochmal nach, wie denn der Laden genau heißt. Es gibt da nämlich jetzt ein Steakhouse mit einem, ja, ich sag mal vorsichtig, ganz, ganz, ganz komischen Konzept. Wie du da dein Steak isst, das checken wir gleich in ein paar Minuten. Das kann sich keiner ausdenken.
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0: Bruno Mars für dich.
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0: Und ich habe das hier gerade gelesen und ich verstehe die Welt nicht mehr. Also ich checke, dass ich ein Restaurant voneinander abheben muss. Dass du vielleicht nicht das Konzept von dem Restaurant zwei Straßen weiter übernehmen kannst. So, das verstehe ich. Auch vielleicht so irgendwie was Besonderes haben musst. Aber das hier ist einfach kompletter... Also, in Florida ist jetzt ein Steakhouse. Da gibt's ganz normal Steaks. Klar, ne? Logisch. Aber halt nur nackt. Ein FKK-Steakhouse. Was ist das denn für eine Idee? Irgendwie hat mal eine FKK-Gruppe das Restaurant gemietet und die haben dann da alle nackt gegessen. Und der Chef dachte sich, hey, weißt du was? Wir machen das. Das ist doch eine geile Idee. So, jetzt kannst du da nackt Steak essen. Männer $300, Frauen $150. Und legal ist es auch, weil das Personal immerhin da Klamotten trägt. Also was ist das für ein komisches Ding? Das Wort Fleischtheke bekommt eine ganz andere Bedeutung.

0: endlich gibt es mal so ein paar Infos zu Taylor Swift und Travis Kelce nach dieser Mega-Hochzeit. Sie hat sich jetzt mal dazu geäußert, wie so das Eheleben abläuft. Und zwar macht sie so die kleinen Dinge des Alltags. Heißt, sie experimentiert in der Küche rum mit italienischen Gerichten, backt Brot für ihren Mann, sagt selbst, trinkt hin und wieder mal so ein Glas Weißwein, lernt ein bisschen Italienisch. Und sie hat extra betont, ihr Eheleben bisher ist wunderschön und sie ist glücklicher denn je. Aber es hätte mich auch ehrlich gewundert, die sind seit einem Monat verheiratet. So, wäre es jetzt schon nicht mehr schön, weiß ich auch nicht. Taylor Swift mit Opelite gibt's hier gleich.
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11: Ich bin Judith. Der Waldbrand bei Bad Schwalbach ist unter Kontrolle. Nach 21 Stunden Dauereinsatz konnte die Feuerwehr am Vormittag Entwarnung geben. Beendet ist der Einsatz allerdings noch nicht. Die Feuerwehr muss die Glutnester genau im Auge behalten, denn bei dem böigen Wind könnte der Brand schnell wieder aufflammen. In Deutschland sind dieses Jahr schon 261 Menschen ertrunken. Das sind laut DLRG mehr als im gleichen Zeitraum letztes Jahr. Vor allem der heiße Juni war nach Angaben der Lebensretter ein trauriger Rekordmonat. Besonders oft verunglückten laut der Statistik Jugendliche und junge Männer. Der WM-Song Die Die von Shakira ist der offizielle Sommerhit 2026. Das hat das Marktforschungsunternehmen GfK Entertainment mitgeteilt. Das Lied steht seit 5 Wochen auf Platz 1 der deutschen Charts. Die Begründung, es habe einen leicht mitsingbaren Text und passe mit seinem Sound perfekt zum heißen Sommer. Ein unerwarteter Auftragsschub macht der deutschen Industrie wieder Hoffnung. Doch laut Ökonomen wird der Rhein jetzt zum größten Risiko. Fallen wegen des Niedrigwassers Frachtschiffe aus, stockt die Produktion. Wie es weitergeht, besprechen Wirtschaftsverbände heute mit dem Bundesverkehrsminister.
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11: Dein Planet-Wetter? Heute bleibt es meist sonnig und trocken. Die Temperaturen klettern bis auf 30 Grad. Morgen geht's dann ähnlich weiter.
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0: 8:03 haben wir und Achtung bei dir auf der A66 Wiesbaden-Frankfurt. In der Abfahrt Wiesbaden-Biebrich, da liegen Reifenteile auf der Fahrbahn, deshalb da bitte vorsichtig. Dann die A7 Würzburg-Fulda zwischen dem Rasthof Rhön und Bad Brückenau-Volkers, gerade 7 Kilometer Stau. A44 einmal Kassel-Dortmund, Vollsperrung da zwischen dem Kreuz Kassel-West und Kassel-Bad Wilhelmshöhe. Und nochmal A44 Dortmund-Kassel zwischen Warburg und dem Kreuz Kassel-West, gerade 10 Kilometer Stau. A49 Kassel-Gießen zwischen Kassel-Waldau und dem Kreuz Kassel-West, gerade 5 Kilometer Stop-and-Go. Und das waren jetzt die größten Staus. 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
0: In Kassel auf der Holländischen Straße steht ein Blitzer, und zwar in Höhe des Baumarkts. Und dann noch einer auf der A3, Frankfurt Richtung Köln. Kurz vorm Wiesbadener Kreuz wirst du geblitzt, und zwar aus einem blauen Bus.
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0: Und falls du auch noch irgendwie einen Blitzer gesehen hast, dann sag doch Bescheid. Schickst du gerne WhatsApp. Kannst du easy machen an die 0172 978 3000. Dankeschön. Patrick hier. Ey, schön, dass du

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1: Hast du auch so Nachbarn, die einfach random mit irgendwelchen Themen anfangen?
2: Erotik ist für mich sehr wichtig. Ich liebe zum Beispiel den Film 50 Shades of Grey.
1: Ja, cool. Danke, Gerhard, für die Info. Ich habe nicht diesen Film für dich, sondern eine richtig, richtig gut gemachte Serie. Ist gerade bei Netflix ganz weit oben mit dabei.
3: Die Maschine stürzt auf die schottische Kleinstadt Lockerbie in den Scottish Border.
1: Ich merke ja so Sachen, wenn es auf wahren Begebenheiten beruht, das ist aber wirklich schon alles ziemlich heftig.
4: Wenn das Absicht war, ist diese Stadt ein einziger verdammter Tatort.
1: Es geht nämlich um einen Anschlag auf ein Flugzeug in Schottland.
5: Was denken Sie? Eine Bombe?
6: Glauben Sie, der Bombenleger war ein Passagier?
7: Was wir wissen, können wir vor Gericht nicht beweisen. Aber wir suchen weiter danach.
1: 1988 wirklich so passiert und jetzt gibt's die Serie dazu. The Bombing of Panem 103, neu bei Netflix. Und was hilft bei der Hitze? Richtig, schönes Eis. Gibt's jetzt im Kino?
8: Habt ihr heute den weirden Eismann gesehen?
9: Was meinst du mit weird?
8: Der war überall, als ob er mich verfolgen würde. Sind hier alle irgendwie krank?
10: Geht wieder ins Klassenzimmer!
11: Was zur Hölle ist hier los?
12: Das ist nicht witzig!
13: Um Himmels Willen, was habt ihr getan?
1: In dem Film geht's um Kinder, der ist aber nichts für Kinder.
14: Hilf mir!
15: Dieses Eis ist teuflisch. Die wollen uns nicht töten. Wir sollen so werden wie sie.
16: Wir müssen weg.
1: Ein Eismann, der durch sein Eis Kinder zu Dämonen quasi macht. Na klar.
17: Ihr könnt ihn nicht einfach töten. Schlagt ihm den Kopf ab.
18: Na los!
19: Verfickte Kinder!
1: Also Trailer habe ich jetzt gesehen. Unfassbar brutal. Irgendwie aber auch geil. Ice Cream Man. Witziger Titel. Gibt's jetzt neu im Kino.
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0: Khaled, Rihanna und Bryson Tiller. White Note für dich. Gleich 20 vor 4 an diesem Donnerstagnachmittag. Und was gibt es bitte Besseres als so einen schönen Abend im Kino? Du siehst einen guten Film, du kannst 2 Stunden lang einfach mal abschalten, genießen, hast noch ein kaltes Getränk und Snacks. 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The End of Oak Street startet heute in einer Woche im Kino.
1: Hat noch jemand heute Nacht dieses komische Licht gesehen?
2: Welches komische Licht?
1: Der Wind hat wie verrückt geweht. Starbuck ist ausgerastet und hat gebellt.
3: Vielleicht ein Scheinwerfer von einem Hubschrauber.
2: Oder ein UFO. Aliens.
3: Hör auf, Dad.
0: Anne Hathaway und Ian McGregor in den Hauptrollen.
2: Wie es aussieht, ist das ganze Viertel ohne Strom.
4: Wir kommen nicht weg.
5: Ich glaube, dass unsere Nachbarschaft, unser Haus, unsere ganze Straße bewegt wurde.
4: Wie ist sowas überhaupt möglich?
0: Es spielt in den 80ern und durch ein kosmisches Ereignis laufen dann plötzlich auch Dinos durch die Straßen.
5: Sammelt Vorräte. Schnappt euch alles, was sich als Waffe eignet.
1: Was sollen wir jetzt machen?
4: Wir überleben das.
0: Also irgendwie ist das richtig geil. So Adventure, Überlebens-Apokalypse-mäßig wie bei The Last of Us, aber auch ein bisschen Jurassic Park mit drin. Und du guckst dir das Ganze mit als Erster an. Wir schicken dich nämlich ins Kino. Jetzt anrufen am Planet Free Phone 0800 978 3000. 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

0: Also ich habe gerade nachgeguckt, weil ich mir dachte, habe ich das verpasst? Joel Corey hatte irgendwie schon vielleicht einen gemeinsamen Track zusammen mit Jennifer Lopez am Start. Nein, hat er nicht. Hätte mich gewundert, wenn ich das nicht mitbekommen hätte. Er hat jetzt nämlich im Interview verraten, dass er mit J-Lo sich schon ein paar Mal getroffen hat und die tatsächlich auch über neue Musik gequatscht haben. Und vielleicht kommt ja noch im Laufe des Jahres da was raus. Das wäre ziemlich crazy. Solange hörst du ihn hier mit seinem aktuellen Song. Joel Corey mit Devotion gleich hier. Nach den News ein paar Minuten.
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7: Ich bin Judith. Hessen rüstet sich stärker gegen Spionage und Sabotage aus dem Ausland. Beim Verfassungsschutz ist dafür heute eine neue Spezialabteilung eingerichtet worden. Laut Innenminister Poseck ist Hessen als Ziel besonders gefährdet. Das liege vor allem am Frankfurter Flughafen, dem großen Internetknotenpunkt und militärischen Anlagen. Er war im Februar 2025 mit einem Auto in einer Gewerkschaftsdemo in München gerast. Zwei Menschen kamen ums Leben. Jetzt ist der 25-Jährige vom Oberlandesgericht München zu lebenslanger Haft verurteilt worden. Das Gericht hat zudem die besondere Schwere der Schuld festgestellt. Eine Freilassung nach 15 Jahren wird damit erheblich erschwert. Pendler zwischen Friedberg und Hanau können ab Montag wieder aufatmen. Dann sollen auf der Linie RB49 laut Bahn wieder Züge statt Ersatzbusse fahren. Fast vier Wochen lang war die Strecke gesperrt, nachdem im Bahnhof Niederau ein Güterzug entgleist war. Crash während einer Einsatzfahrt in Frankfurt-Höchst. Ein Streifenwagen und ein Linienbus sind dort am Abend zusammengestoßen, hat die Polizei jetzt mitgeteilt. Vier Fahrgäste aus dem Bus und die beiden Polizisten kamen zum Teil ins Krankenhaus. Die genaue Unfallursache ist noch unklar. Dein Planet-Wetter. Heute bleibt es meist sonnig und trocken. Die Temperaturen klettern bis auf 30 Grad. Morgen geht's dann ähnlich weiter.
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0: 9:04 und Achtung bei dir auf der A643 Wiesbaden in Richtung Mainz zwischen dem Schiersteiner Kreuz und Wiesbaden-Eppelallee. Da liegt eine Werkzeugkiste auf der Fahrbahn, da bitte vorsichtig. Dann die A3 Frankfurt-Würzburg zwischen Obertshausen und Hanau, gerade 4 Kilometer Stop and Go. A7 Würzburg-Fulda zwischen dem Rasthof Rhön und bei Brücke nach Volkers 7 Kilometer Stau. Die A44 Kassel-Dortmund, Vollsperrung da zwischen dem Kreuz Kassel-West und Kassel-Bad Wilhelmshöhe. Und auch die A643, das ist Mainz-Wiesbaden zwischen Mainz-Gonsenheim und dem Schiersteiner Kreuz, gerade 3 Kilometer Stau. Das waren jetzt die größten Staus. Alle Infos auch für deine Strecke checkst du wie immer bei der Planet-App.
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0: Steht einer bei dir am Ortseingang von Niederkoden auf dem Horotskopfstraße in beiden Richtungen. Darfst du 50 fahren und dann noch ein Blitzer in Hanau auf der Sandeldammstraße. Und zwar in Höhe des Kreisels. Da ist 30 erlaubt.
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0: Gleich gibt's hier den offiziellen Sommersong des Jahres. Ja, der wird ja immer so Anfang August gekürt und es kam heute raus, welcher Track das dieses Jahr geworden ist. Das und den Song, alles gleich.

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1: Young Republic, Rescue Me für dich. An diesem Donnerstag und kleines Quiz, was haben diese Songs hier gemeinsam? Also, Ed Sheeran mit Habits. My bad habits lead to white eyes staring in space. So, dann haben wir... Du willst sein Body, dann musst du push. Sheeran David mit Bauch, Beine, Po. Weiter geht's mit Hunter X, mit Golden. Oder auch der hier. DJ Robin und Schürze mit Laila. So, richtig, das alles waren schon mal die Sommersongs des Jahres. Heute wurde der Titel wieder vergeben und eigentlich war das vorher schon klar, weil der Song einfach nach Sommer klingt, weil der Song uns im Sommer begleitet hat und das nicht nur hier bei uns, sondern weltweit bei der Weltmeisterschaft. Ja, Shakira und Burna Boy mit Die Die, das ist offiziell der Sommersong 2026, kam heute raus, das finde ich gut und verdient. Schade aber auch ein bisschen, bin ich ehrlich, für einen anderen Song. Das bedeutet nämlich, der hier war leider nicht... Naja, also Shakira hat jetzt den offiziellen Sommersong des Jahres und den hörst du jetzt zusammen mit Burna Boy Die Die für deinen Sommer hier bei Planet.

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0: Hast du auch so Nachbarn, die einfach random mit irgendwelchen Themen anfangen?
1: Erotik ist für mich sehr wichtig. Ich liebe zum Beispiel den Film 50 Shades of Grey.
0: Ja, cool. Danke, Gerhard, für die Info. Ich habe nicht diesen Film für dich, sondern eine richtig, richtig gut gemachte Serie. Ist gerade bei Netflix ganz weit oben mit dabei.
2: Die Maschine stürzt auf die schottische Kleinstadt Lockerbie in den Scottish Borders.
0: Ich merke ja so Sachen, wenn es auf wahren Begebenheiten beruht. Das ist aber wirklich schon alles ziemlich heftig.
3: Wenn das Absicht war, ist diese Stadt ein einziger verdammter Tatort.
0: Es geht nämlich um einen Anschlag auf ein Flugzeug in Schottland.
4: Was denken Sie? Eine Bombe?
5: Glauben Sie, der Bombenleger war ein Passagier?
6: Was wir wissen, können wir vor Gericht nicht beweisen. Aber wir suchen weiter danach.
0: 1988 wirklich so passiert und jetzt gibt's die Serie dazu. The Bombing of Panem 103, neu bei Netflix. Und was hilft bei der Hitze? Richtig, schönes Eis. Gibt's jetzt im Kino?
7: Habt ihr heute den weirden Eismann gesehen?
8: Was meinst du mit weird?
7: Der war überall, als ob er mich verfolgen würde. Sind hier alle irgendwie krank?
9: Geht wieder ins Klassenzimmer!
10: Was zur Hölle ist hier los?
11: Das ist nicht witzig! Um Himmels Willen, was habt ihr getan?
0: In dem Film geht's um Kinder, der ist aber nichts für Kinder.
12: Dieses Eis ist teuflisch. Die wollen uns nicht töten. Wir sollen so werden wie sie.
13: Wir müssen weg.
0: Ein Eismann, der durch sein Eis Kinder zu Dämonen quasi macht. Na klar.
14: Ihr könnt ihn nicht einfach töten. Schlagt ihm den Kopf ab.
15: Na los!
16: Verfickte Kinder!
0: Also Trailer habe ich jetzt gesehen. Unfassbar brutal. Irgendwie aber auch geil. Ice Cream Man. Witziger Titel. Gibt's jetzt neu im Kino.
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0: Danke.
1: Ich möchte einfach mal Danke sagen an der Stelle. An Ugel, danke dafür, dass der Mann so einen unfassbar geilen Song rausgehauen hat.

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10: Ich bin Judith. Rheinland-Pfalz verbietet die private Handynutzung an Schulen. Die strengen Regeln gelten ab Februar für alle Schülerinnen und Schüler bis zur 10. Klasse. Die Smartphones müssen dann während der gesamten Unterrichtszeit und auch in den Pausen ausgeschaltet bleiben. Laut Bildungsministerium soll das den Druck auf die Kinder und Jugendlichen verringern, ständig online sein zu müssen. Der Waldbrand bei Bad Schwalbach ist unter Kontrolle. Nach 21 Stunden Dauereinsatz konnte die Feuerwehr am Vormittag Entwarnung geben. Beendet ist der Einsatz allerdings noch nicht. Die Feuerwehr muss die Glutnester genau im Auge behalten, denn bei dem böigen Wind könnte der Brand schnell wieder aufflammen. Das extreme Niedrigwasser auf Flüssen wie dem Rhein bedroht die Lieferketten in der Industrie. Deshalb plant der Bund Ausnahmen beim Lkw-Fahrverbot. Laut Verkehrsminister Bilger sollen Lkw für wichtige Güter bald auch Sonn- und Feiertags rollen dürfen. Außerdem sollen mehr Transporte auf die Schiene verlegt werden und vermeidbare Baustellen auf Autobahnen sollen vorerst verschwinden. Jan Diomande wechselt von RB Leipzig zum spanischen Topclub Real Madrid. Beide Vereine bestätigten den Transfer des 19 Jahre alten Nationalspielers der Elfenbeinküste. Dem Fußball-Bundesligisten soll der Wechsel eine Ablösesumme von mindestens 125 Millionen Euro einbringen. Dein Planet-Wetter. Heute bleibt es meist sonnig und trocken. Die Temperaturen klettern bis auf 30 Grad. Morgen geht's dann ähnlich weiter.
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11: Es ist 8:05 und die A3 für dich. Frankfurt-Würzburg zwischen Obertshausen und Hanau gerade 4 Kilometer Stop and Go. A7 Würzburg-Fulda zwischen dem Rasthof Rhön und Bad Brückenau-Volkers 7 Kilometer Stau. A643 Wiesbaden in Richtung Mainz zwischen dem Schiersteiner Kreuz und Mainz-Gonsenheim 3 Kilometer Stop and Go. Und die A661 über Osel-Egelsbach zwischen dem Bad Homburger Kreuz und Frankfurt-Eckenheim gerade 3 Kilometer Stop and Go. Das waren jetzt die größten Staus. Alle Infos auch für deine Strecke wie immer in der Planet-App.
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11: Auf der A3 Frankfurt Richtung Köln, kurz vorm Wiesbadener Kreuz, steht ein Blitzer, und zwar ein blauer Bus, der macht da Fotos von dir. Und falls du auch noch einen Blitzer gesehen hast, sag gerne Bescheid, schickst eine WhatsApp 0172 978 3000.
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11: The End of Oak Street, neuer Film, der genau heute in der Woche ins Kino kommt. Und rate mal, wer noch ins Kino kommt. Du, ich schick dich da nämlich rein. Deine Tickets

0: Stell dir mal vor, Jurassic Park und The Last of Us hätten ein Baby. Dann wäre das The End of Oak Street. Neuer Kinofilm, der nächste Woche startet. Da ist Dino-Action angesagt. Und wir schicken dich da for free ins Kino. Jetzt hier am Planet Free Phone 0800 978 3000. Wer ist denn da? Hi.
1: Hi, der Ibrahim. Servus.
0: Ibrahim, was geht bei dir?
1: Ja, gar nicht. Ein bisschen krank, erkältet im Homeoffice.
0: Ach so, aber Homeoffice heißt, du musst trotzdem noch arbeiten, oder was?
1: Ja, ja, klar, natürlich.
0: Nö, bei mir sonst alles fit. Und ich habe die schöne Nachricht für dich, dass ich dich dann trotz Krankheit ins Kino schicken darf.
1: Ach, das ist ja geil.
0: Für dich geht's nämlich in The End of Oak Street.
1: Ja, nice. Vielen lieben Dank. Coole Sache. Da freue ich mich sehr drauf.
0: Warum denn? Warum hast du Bock auf den Film?
1: Da sind schon mal Dinosaurier drin, mit dabei. Und ich bin ja ein absoluter Dino-Fan.
0: Ah, witzig. Was ist also dein Lieblingsdino? Hau mal raus.
1: Mein Lieblingsdino, ja klar, der T-Rex natürlich.
0: Ja, gell.
1: Wobei, es gab ja auch in den neuen Jurassic World-Filmen neue Spezien und die sind auch super, super geil gemacht. Also ich bin ein absoluter Dino-Fan und ich freue mich mega.
0: Ja, chill. Ich finde auch T-Rex und so Raptoren fand ich auch immer geil.
1: Ja, stimmt, die kleinen Raptoren, ja. Die sind auch nicht schlecht.
0: Ja, aber guck, ich weiß gar nicht, was da im Film für Dinos vorkam, aber T-Rex muss dabei sein.
1: Ja, ich werde mir jetzt auf jeden Fall den Trailer reinziehen. Ja. Ich bin echt gespannt. Ich habe im Radio nur zufälligerweise was gehört von wegen Dinos und neuer Film und Kino-Ticket und dachte, weißt du was, probierst einfach mal dein Glück.
0: Ja, chill, dann guck dir jetzt den Trailer an und dann gehst du genau heute in der Woche direkt ins Kino.
1: Ja, wie geil ist das denn? Vielen lieben Dank.

0: $300 kostet beim Steakhouse in Kalifornien ein Abend. Und ich sag mal so, du könntest mir auch $300 dafür bezahlen und ich würde da trotzdem nicht hingehen. Ich finde das krass eklig. Was sie da für ein ja, merkwürdiges Konzept haben, das checken wir gleich in ein paar Minuten.
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1: Also wenn dich jemand demnächst zum Steakessen einlädt, sag nicht zu schnell ja, sondern frag ruhig nochmal genau nach, wo denn der Laden ist. Wenn es in Kalifornien ist, dann überlegst du dir das vielleicht nochmal. Da gibt es jetzt ein Restaurant, die haben ein ganz, ganz komisches Konzept, finde ich. Und zwar gibt es da Steaks, klar, aber nur nackt. Ja, nicht das Fleisch kommt nackt, also doch auch, aber die Gäste müssen auch nackt sein. Das ist ein FKK-Steakhouse. Und ich habe Fragen. Also die sagen, die hatten die Idee damals, nachdem eine FKK-Gruppe das Restaurant gemietet hatte und da alle halt nackt gegessen haben, haben die sich gedacht, jo, weißt du was, das machen wir immer so. Damit setzen wir uns von anderen Restaurants ab. So, wir werden ein FKK-Restaurant. Das ist wohl auch erlaubt, weil das Personal Klamotten trägt und die müssen. Alle anderen dürfen nackt sein. Also ich checke, dass man vielleicht sagt, okay, das ist ein Konzept, damit können wir erfolgreich sein. Das kann nicht die Lösung sein. So, ich will doch nicht mein Steak essen, umzingelt von Würstchen.

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0: Die Nummer von Samba kennst du ja noch. Homewrecker. Na klar, jetzt hat der Mann aber einen neuen Track am Start. My Body Isn't Ready und den gibt's hier gleich für dich nach News.
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6: Ich bin Judith. Pendler zwischen Friedberg und Hanau können ab Montag wieder aufatmen. Dann sollen auf der Linie RB49 laut Bahn wieder Züge statt Ersatzbusse fahren. Fast 4 Wochen lang war die Strecke gesperrt, nachdem im Bahnhof Niederau ein Güterzug entgleist war. Hochgefährlichen Plastiksprengstoff aus der Luft getreten. Bei dem Drohnenvorfall in Leipzig hatte ein Flughafenmitarbeiter wohl großes Glück. Er holte die Sprengstoffdrohne laut Sicherheitskreisen mit einem gezielten Fußtritt aus der Luft. Fast zeitgleich kollidierte laut Landeskriminalamt ein zweites Flugobjekt mit einem Frachtflieger. Die Generalstaatsanwaltschaft ermittelt jetzt mit Hochdruck. Dichte Rauchwolken gerade über Gernsheim im Kreis Groß-Gerau. Auf dem Gelände einer Entsorgungsfirma stehen Paletten und Müll in Flammen. Das Feuer soll laut Polizei auch schon auf 2 benachbarte Firmen übergegriffen haben. Die Feuerwehr ist mit einem Großaufgebot im Einsatz. Wegen der Löscharbeiten ist die B44 in diesem Bereich komplett gesperrt. Der E-Automarkt in Deutschland wächst rasant. Dank der staatlichen Prämie sind die Neuzulassungen im Juli um über 60% gestiegen, teilt das Kraftfahrt-Bundesamt mit. Besonders chinesische Autobauer machen laut Branchenexperten gerade gute Geschäfte.
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6: Dein Planet-Wetter? Heute bleibt es meist sonnig und trocken. Die Temperaturen klettern bis auf 30 Grad. Morgen geht's dann ähnlich weiter.
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7: 9:06 und die A3 für dich, einmal Frankfurt-Köln. Zwischen Dietz und dem Rasthof Nentershausen 3 Kilometer Stau. Dann nochmal A3 Frankfurt-Würzburg. Zwischen Obertshausen und Hanau gerade 4 Kilometer Stop and Go. A49 Kassel-Gießen. Zwischen Kassel-Industriepark und dem Kreuz Kassel-West 4 Kilometer Stop and Go. Und die A661 Oberursel-Egelsbach. Zwischen dem Bad Homburger Kreuz und Frankfurt-Eckenheim gerade 3 Kilometer Stop and Go. Das waren jetzt nur die größten Staus. Alle Infos auch für deine Strecke, wie immer, in der Planet-App.
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7: Habe ich noch einen für dich, und zwar steht der am Flughafen Frankfurt. Und zwar auf dem Hugo-Eckener-Ring. Wenn du da in Richtung Terminal 1 unterwegs bist, in der Baustelle. Und das ist der Blitzanhänger.

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